von daher die Idee, ja, vielleicht ist es sowas wie ein Orchester, aber es gibt keinen Dirigent, weil es gibt keinen Taktgeber, es gibt niemand, der sagt, wie es... Das ist dieselbe Frage, die, wenn man sagt, ja, wer entscheidet denn im Gehirn, wenn man da die Aktivität hat? Und dann kann man auch nur sagen, keiner, weil es ist keiner daheim.